Nee, überhaupt nicht. Nee, ich war einfach nur, ich kann den Nebelspieler mal mit dem Ding nehmen. Nur habe ich.